0: So, meine Herrschaften. Wir haben natürlich noch was vorbereitet. Irisches Wort gut, weiter nix. Ganz einfach. Getränk in die Höhe, bis drei gezählt und dann einen tiefen Zug aus dem Glas genommen.
1: Eins, zwei, drei, Slanche!
2: Ja, der nächste Song ist auch kein Ire. Er setzt sich aus mehreren Teilen zusammen. Es gibt etwas Klerikales und man besingt natürlich auch die Party an sich. Und das zusammen heißt dann I like to drink.